0: Ich fange an, oder? Nein,
1: ich fange an.
0: Ah, für das Wasser noch, das Camper.
1: Ten four, ich fange an.